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1: Die finanziellen Hilfen für die Bauern im Zuge der Dürre lassen weiter auf sich warten. Ein Treffen gestern der Regierung mit Agrarminister Norbert Totschnig, Finanzminister Markus Materbauer und SPÖ-Staatsratssekretärin Michaela Schmidt hat gestern kein Ergebnis gebracht. Einen weiteren Fahrplan soll es ebenfalls noch nicht geben. Knackpunkte sind weiterhin die Gegenfinanzierung für die Hilfen. Im niederösterreichischen Föhrnwald hat es gestern erneut einen Großbrand gegeben. Über 800 Feuerwehrleute und 11 Hubschrauber waren im Einsatz, um die Flammen zu bekämpfen. 60 Hektar Wald sind betroffen. Mehrere Bewohnerinnen und Bewohner der umliegenden Häuser mussten evakuiert werden. Am Abend war der Brand dann unter Kontrolle. Die Menschen durften wieder in ihre Häuser zurück. Es ist bereits das zweite Mal innerhalb von 2 Wochen, dass im Föhrnwald südlich von Wiener Neustadt ein großer Brand ausbricht. Vor der Küste von Indonesien hat es heute in der Früh ein schweres Erdbeben gegeben. Laut der Erdbebenwarte in Indonesien hatte der Erdstoß eine Stärke von 7,2. 2 Menschen sind dabei ums Leben gekommen, eine Person wurde verletzt. Weitere Infos gibt es noch nicht. Die indonesischen Behörden haben auch eine Tsunami-Warnung aufgegeben, die später wieder aufgehoben wurde. Der LASK zeigt sich auch in der neuen Saison weiter in Topform. Das 4:1 im Oberösterreich-Duell mit der SV Ried gestern Abend war der 9. Pflichtspielsieg des LASK in Folge. Die Tabellenführung in der Fußball-Bundesliga ist die logische Folge. Die Champions League Playoff-Partie gegen Celtic Glasgow am Mittwoch kommt also genau zum richtigen Zeitpunkt.
2: Heute wird's wieder sehr heiß. Jetzt noch angenehm, also noch durchlüften. Fenster auf 16 Grad in Wien, 17 in Eisenstadt und 18 Grad in Klagenfurt. Höchstwerte heute bis zu 36 Grad im Großteil des Landes. Den ganzen Tag Sonnenschein, ja, über einigen Bergen ein paar Quellwolken. Und von Vorarlberg bis Kärnten auch einzelne Schauer und Gewitter mit drin. Im Osten heute sehr windig. Ein Problem gibt es auf den Straßen in Oberösterreich, A7 Richtung Freistadt, zwischen dem Knoten Linz und dem Franzosenhausweg. Da ein Unfall im Baustellenbereich. Die rechte Spur ist betroffen, also links kommst du gut vorbei. Gute Fahrt.
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3: Schönes Munterwerden allerseits. Kurz nach 6 am Samstagmorgen. Willkommen hier im Musikfeiertag auf Radio Rot-Weiß-Rot. Ja, diesmal lassen wir den Festivalsommer so richtig hochleben. Das heißt, wir versorgen euch den ganzen Tag lang mit ganz, ganz vielen Live-Hits und Live-Feeling und starten auch gleich mal mit einem Live-Song von Reinhard Fendrich. Tango Corrupti. Und der gibt so richtig Gas.
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0: Ja, hallo und schönen guten Morgen am Samstag mit Lukas Fendrich hier auf Radio Rot-Weiß-Rot. Und das ist ein ganz besonderes Wochenende, in das wir da reinstarten.
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0: Soll heißen, wir nehmen euch heute den ganzen Tag lang immer wieder mit zu den geilsten Konzerten, den besten Auftritten eurer Lieblingsstars aus Österreich. Jetzt zu einem von Josh. 11.000 Fans waren es damals in der Wiener Stadthalle. Das war 2024 das grande Finale seiner großen Reparatur. Josh, und drum gibt es davon natürlich auch ein sensationelles Live-Album, klar. Und am besten daraus gefällt mir definitiv dieser Song hier. Von dir ein Tattoo. Hör mal rein.
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1: Die finanziellen Hilfen für die Bauern im Zuge der Dürre lassen weiter auf sich warten. Ein Treffen gestern der Regierung mit Agrarminister Norbert Totschnig, Finanzminister Markus Materbauer und SPÖ-Staatsratssekretärin Michaela Schmidt hat gestern kein Ergebnis gebracht. Einen weiteren Fahrplan soll es ebenfalls noch nicht geben. Knackpunkte sind weiterhin die Gegenfinanzierung für die Hilfen. Die Polizei in Wien verstärkt ihre Maßnahmen gegen Jugendkriminalität. Ab September werden daher zusätzlich Polizistinnen und Polizisten aus Salzburg und Kärnten in der Bundeshauptstadt im Einsatz sein. Insgesamt 48 Polizisten aus 6 Bundesländern sollen dann in Wien Dienst machen. Der Fokus liegt auf Parkanlagen in Favoriten, wo es zuletzt vermehrt zu Gewalt-, Raub- und Suchtmittelkriminalität gekommen ist. Im niederösterreichischen Föhrenwald hat es gestern erneut einen Großbrand gegeben. Über 800 Feuerwehrleute und 11 Hubschrauber waren im Einsatz, um die Flammen zu bekämpfen. 60 Hektar Wald sind betroffen. Mehrere Bewohnerinnen und Bewohner der umliegenden Häuser mussten evakuiert werden. Am Abend war der Brand dann unter Kontrolle. Die Menschen durften wieder in ihre Häuser zurück. Es ist bereits das zweite Mal innerhalb von 2 Wochen, dass im Föhrenwald südlich von Wiener Neustadt ein großer Brand ausbricht. Der LASK zeigt sich auch in der neuen Saison weiter in Topform. Das 4:1 im Oberösterreich-Duell mit der SV Ried gestern Abend war der 9. Pflichtspielsieg des LASK in Folge. Die Tabellenführung in der Fußball-Bundesliga ist die logische Folge. Die Champions League Playoff-Partie gegen Celtic Glasgow am Mittwoch kommt also genau zum richtigen Zeitpunkt.
2: Heiß wird's heute bis zu 36 Grad, jetzt in der Früh aber noch super angenehm. 15 Grad in Wien, 13 in St. Pölten und 16 Grad in Innsbruck. Also Fenster aufreißen, nochmal durchlüften. Viel Sonnenschein heute mit dabei im ganzen Land, von Vorarlberg bis Kärnten. Da auch einzelne Schauer und Gewitter dann möglich. Ein Blick auf die Straße, ein Problem in Kärnten auf der A11 Richtung Slowenien. Der Karawankentunnel ist gesperrt nach einem Unfall. Da die Dauer der Sperre am besten abwarten. Tirol A13 Richtung Bozen, da Stau vor der Baustelle bei der Luegbrücke. Circa 20 Minuten mehr einplanen. Gute Fahrt in den Samstag, ins Wochenende wünsche ich euch.
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3: Schönen guten Morgen am Samstag. Samstag Feiertag, ja, ist immer ein bisschen bitter, wenn sowas aufs Wochenende fällt. Ich weiß, aber wir machen das Beste draus. Nämlich einen Musikfeiertag hier auf Radio Rot-Weiß-Rot. Diesmal mit dem Stichwort Festivalsommer. Also heute gibt es bei uns regelmäßig Live-Feeling pur. So wie jetzt gleich mal von Georg Danzer. Er auf der Bühne, vor ihm zigtausend Fans. Die Stimmung grandios. Hier ist Weiße Pferde.

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1: Yep, heute gibt's ganz viel Live-Feeling hier auf Radio Rot-Weiß-Rot. Egal ob Festival, ob Open-Air-Konzert oder normales Konzert, nichts übertrifft das Gefühl, seine Lieblingsband oder seinen Lieblingskünstler mal live zu erleben. Im März 1998 sind deshalb ganz, ganz viele Austropop-Fans ins Theater an der Wien gepilgert, um Austria 3 das allererste Mal gemeinsam zu sehen auf der Bühne. Hier sind sie jetzt mit Macho Macho, Danzer, Fendrich, Ambros, bitte sehr.
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1: Im niederösterreichischen Föhrenwald hat es gestern erneut einen Großbrand gegeben. Über 800 Feuerwehrleute und 11 Hubschrauber waren im Einsatz, um die Flammen zu bekämpfen. 60 Hektar Wald sind betroffen. Die Bewohnerinnen und Bewohner der umliegenden Häuser mussten evakuiert werden. Am Abend war der Brand dann unter Kontrolle. Die Menschen durften wieder zurück in ihre Häuser. Es ist bereits das zweite Mal innerhalb von 2 Wochen, dass südlich von Wiener Neustadt im Föhrenwald ein großer Brand ausbricht. Die Wiener Polizei verstärkt ihre Maßnahmen gegen Jugendkriminalität. Insgesamt 84 Polizistinnen und Polizisten aus 6 Bundesländern werden dann in Wien ab September aushelfen. Die Exekutive will verstärkt gegen Gruppierungen, vor allem im 10. Wiener Bezirk, vorgehen. Bereits seit Anfang August stehen insgesamt 64 Polizisten aus der Steiermark, dem Burgenland Niederösterreich und Oberösterreich in Wien im Einsatz. In der Nacht auf heute hat ein Erdbeben der Stärke 5,2 die südspanische Provinz Andalusien erschüttert. Das Epizentrum liegt in der Nähe der Stadt Granada. Über Verletzte gibt es keine Berichte, allerdings dürfte es Schäden geben. Auf Fotos und Videos sieht man etwa Ziegelsteine, die auf Autos gestürzt sind. Die Behörden wollen jetzt überprüfen, wie groß die Schäden an Gebäuden sind. Amazon-Gründer Jeff Bezos steigt jetzt auch in den Fußball ein. Eine Investorengruppe mit ihm hat sich rund ein Drittel des englischen Traditionsclubs FC Liverpool gesichert. Laut Berichten hat der Deal einen Wert von über 1,7 Milliarden Euro. Es ist die erste Investition des Amazon-Gründers in eine Sportmannschaft. Die Begeisterung bei den Fans des FC Liverpools hält sich in Grenzen.
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3: 14 Grad in St. Pölten, 13 in Salzburg, 15 in Graz und da geht heute noch viel, viel mehr. Ein heißer Sommertag steht wieder bevor mit Höchstwerten von 29 bis 36 Grad. Viel Sonne im ganzen Land Richtung Abend hin, dann aber vor allem bei euch in Vorarlberg und Tirol auch immer mal wieder ein paar einzelne Schauer möglich. Ein Blick auf die Straßen. Weiterhin Sperre in Kärnten auf der A11. In beiden Richtungen der Karawankentunnel ist nach einem Unfall gesperrt. Da sollte es aber bald weitergehen. Salzburger Seen Richtung Villach, da noch Stau zwischen Zederhausen und St. Michael. Circa 10 Minuten Zeitverlust. Gute Fahrt in den Samstag, in den Feiertag wünsche ich euch.
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4: Juhu, endlich mal an Samstag, an dem alle frei haben. Also der Großteil hoffe ich doch. Feiertag in Österreich heißt Special Music hier auch bei uns. Festivalsommer ist das Thema beim heutigen Musikfeiertag hier auf Radio Rot-Weiß-Rot. Also auf zum nächsten Live-Hit, diesmal von Georg Danzer. Das ist Olas Leons. Das Motto des Tages.

0: Dank. Vielen Dank, Christian.
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0: Guten Morgen am Feiertag. Zum Frühstück heute die besten Live-Hits genießen. Das gibt's nur bei uns hier auf Radio Rot-Weiß-Rot. Heute Musikfeiertag mit dem Special Festival Sommer. Sprich, ganz, ganz viele Live-Momente lassen wir Revue passieren. Und den nächsten, den sagt die Band gleich mal selber an.
1: Das ist Boris Bukowski! Kokain!
0: Legendärer Auftritt beim Donauinselfest 2024. Wanda gemeinsam mit Boris Bukowski. Hammer. Muss man einmal gehört haben. Und für alle, die damals dabei waren, Gänsehautmoment.

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2: Und das Schöne bei Live-Hits ist ja, es reichen oft die ersten paar Takte und man hört schon, wie sich die Fans drüber freuen, den Song zu erkennen, oder? Natürlich auch bei Wolfgang Ambros, wenn der auf der Bühne steht. Der nächste Hit, der stammt aus seinem Album Verwahrlost, aber live. Auch sehr schöner Titel, wie ich finde. Und das hat er damals aufgenommen, 1997, in der Wiener Stadthalle, anlässlich seines 25-jährigen Bühnenjubiläums. Heute, da ist er spät. Hören wir jetzt.
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2: Die Dürre sorgt für große Probleme in der Landwirtschaft. Die finanziellen Hilfen für Bäuerinnen und Bauern lassen aber weiter auf sich warten. Auch ein Treffen von Norbert Totschnig mit Finanzminister Markus Materbauer, der SPÖ-Staatssekretärin und einer NEOS-Nationalratsabgeordneten, ist gestern ohne konkrete Maßnahmen zu Ende gegangen. Einen weiteren Fahrplan gibt es aktuell noch nicht. Über die Gegenfinanzierung, wie denn die Hilfen finanziert werden sollen, wird nach wie vor in der Regierung diskutiert. US-Präsident Donald Trump will die Straße von Hormuz vor dem Iran zu US-Territorium erklären. Das sagt er gestern bei einem Auftritt in New York. Sobald die USA den Iran besiegt hätten, werde die Meeresenge zum Territorium der Vereinigten Staaten, sagt Trump. Der Iran zeigt sich unbeeindruckt von der Ankündigung. US-Präsident Donald Trump führt seinen Krieg gegen den Iran ja seit mittlerweile Februar. Damals hat er noch gesagt, der Krieg wird in etwa 3 bis 4 Wochen beendet sein. Die Wiener Polizei verstärkt ihre Maßnahmen gegen Jugendkriminalität. Insgesamt 84 Polizistinnen und Polizisten aus 6 Bundesländern werden dann in Wien ab September aushelfen. Die Exekutive will verstärkt gegen Gruppierungen, vor allem im 10. Wiener Bezirk, vorgehen. Bereits seit Anfang August stehen insgesamt 64 Polizisten aus der Steiermark, dem Burgenland Niederösterreich und Oberösterreich in Wien im Einsatz. Der LASK ist nach dem gestrigen 3:0 gegen die SV Ried an der Tabellenspitze der österreichischen Fußball-Bundesliga. Heute Abend stehen 2 weitere Partien auf dem Programm. Um 17 Uhr trifft Austria Lustenau auf den WRC. Die Wolfsberger gelten dabei als Favorit. Um 19.30 Uhr spielt dann Sturm Graz gegen Altach.
3: Heute wird sehr heiß, bis zu 36 Grad mit drin, sehr viel Sonnenschein mit dabei. Am Abend dann aber vor allem in Tirol und in Vorarlberg immer wieder Wolken, einzelne Schauer und auch Gewitter. Im Osten heute sehr windig. Ein Blick auf die Straßen. Wir beginnen in Kärnten, A11. Da ist die Unfallstelle im Karawankentunnel ja geräumt. Ihr werdet aber trotzdem in beiden Richtungen immer wieder angehalten. Also da auf jeden Fall mehr Zeit einplanen. Salzburg, A10 Richtung Villach. Da staut zwischen Cederhaus und St. Michael ca. 15 Minuten Zeitverlust. Gute Fahrt euch.
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4: Servus, schönen Samstag allerseits. Fein, dass ihr Radio Rot-Weiß-Rot hört. Verena Salucke bei euch. Und gemeinsam genießen wir nicht nur das nächste super Sommerwochenende, sondern heute auch einen Musikfeiertag, einen ganz speziellen. Festivalsommer ist das Thema. Das heißt ganz, ganz viel Live-Feeling heute hier bei uns. Unter anderem von Reinhard Fendrich. Der hat auch schon die Gitarre umgehängt und steht auf der Bühne und singt für euch Strada del Sole.

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1: Naja, ehrlicherweise muss man jetzt länger keiner mehr den Himmel zeigen. Den haben wir, glaube ich, lang genug angestarrt diese Woche. Langsam ebbt er ab, dieser Sonnenfinsternis-Hype, finde ich gar nicht so übel. Muss ich sagen, gab ja sonst gar kein Thema mehr. Schade eigentlich, weil so ist die Kinopremiere vom Steckerlfisch-Fiasko fast ein bisschen untergegangen. Und es ist ein großartiger Film. Wir waren für euch dabei, haben uns den Streifen angesehen, haben Eberhofer und Co. interviewt. Das Video dazu findet ihr auch online auf unserer Insta-Seite. Jetzt gleich mal vorbei. Schon.

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0: bräuchte ein Soda.
1: Oder vielleicht doch eine Hülsen.
2: Je nachdem, passt eigentlich beides an diesem super sommerlichen Wochenende. Bibiza, Soda, Zitronen hier bei uns neu auf Radio Rot-Weiß-Rot. Ja, es ist angeblich das letzte Hitzewochenende in diesem Sommer. Das letzte mit Ü30 Temperaturen. Und das wiederum passt perfekt zu unserem Musikfeiertag.
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2: Wir feiern nämlich den ganzen Tag lang die geilsten Konzerte eurer Lieblingsstars aus Österreich, nehmen euch regelmäßig mit vor die Bühne, mitten unter die Fans stellen wir euch und lassen euch mitgrölen. Jetzt zum Beispiel Austria 3, zwickt's nicht.
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1: Die Dürre sorgt für große Probleme in der Landwirtschaft. Die finanziellen Hilfen für Bäuerinnen und Bauern lassen aber weiter auf sich warten. Auch ein Treffen von Norbert Totschnig mit Finanzminister Markus Materbauer, der SPÖ-Staatssekretärin und einer NEOS-Nationalratsabgeordneten, ist gestern ohne konkrete Maßnahmen zu Ende gegangen. Einen weiteren Fahrplan gibt es aktuell noch nicht. Über die Gegenfinanzierung, wie denn die Hilfen finanziert werden sollen, wird nach wie vor in der Regierung diskutiert. US-Präsident Donald Trump will die Straße von Hormuz vor dem Iran zu US-Territorium erklären. Das sagt er gestern bei einem Auftritt in New York. Sobald die USA den Iran besiegt hätten, werde die Meeresenge zum Territorium der Vereinigten Staaten, sagt Trump. Der Iran zeigt sich unbeeindruckt von der Ankündigung. US-Präsident Donald Trump führt seinen Krieg gegen den Iran ja seit mittlerweile Februar. Damals hat er noch gesagt, der Krieg wird in etwa 3 bis 4 Wochen beendet sein. Die Wiener Polizei verstärkt ihre Maßnahmen gegen Jugendkriminalität. Insgesamt 84 Polizistinnen und Polizisten aus 6 Bundesländern werden dann in Wien ab September aushelfen. Die Exekutive will verstärkt gegen Gruppierungen, vor allem im 10. Wiener Bezirk, vorgehen. Bereits seit Anfang August stehen insgesamt 64 Polizisten aus der Steiermark, dem Burgenland Niederösterreich und Oberösterreich in Wien im Einsatz. Der LASK ist nach dem gestrigen 3:0 gegen die SV Ried an der Tabellenspitze der österreichischen Fußball-Bundesliga. Heute Abend stehen 2 weitere Partien auf dem Programm. Um 17 Uhr trifft Austria Lustenau auf den WRC. Die Wolfsberger gelten dabei als Favorit. Um 19.30 Uhr spielt dann Sturm Graz gegen Altach.
2: 29 bis 36 Grad heute, also perfektes Badewetter steht an. Am Nachmittag kann es in Vorarlberg und Tirol vereinzelt regnen, ansonsten heute trocken. Morgen Sonntag dann Abkühlung in Form von Regen. Von Vorarlberg ziehen immer mehr Regenschauer und Gewitter ins Land, im Raum Wien bis runter ins Südburgenland, östliche Steiermark. In der Gegend bleibt es auch morgen trocken. Temperaturmäßig morgen ähnlich wie heute. Das ist der Blick auf Österreichs Straßen. Wir starten in Kärnten. A11 in beiden Richtungen. Hier gibt es Blockabfertigung vor dem Karawankentunnel. Es baut sich auch langsam Stau auf. Vor allem Richtung Slowenien. Hier gibt es mittlerweile jetzt schon 1,5 Stunden Stau. Weiter nach Oberösterreich. B137 bei Neumarkt im Hausruckkreis. Da ist die B137 gesperrt. Du wirst örtlich umgeleitet. Und dann auch nach Tirol. B179 Richtung Nassereit. Hier Blockabfertigung vor dem Grenztunnel Füssen. Und danach auch noch bis Reute 15 Minuten Stau. Ich wünsche euch weiterhin eine gute Fahrt.
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3: Sommersonne Open Air. Auch dieses Wochenende gibt es wieder ganz viele Konzerte in Österreich. Und heute sogar auch bei euch daheim. Wir feiern nämlich den Festival Sommer Musikfeiertag. Sprich, wir sorgen für extra viele Live-Momente. Jetzt zum Beispiel geht's ab zum Donauinselfest. Zum legendären Falco-Auftritt. Junge Römer. Ich bin Verena Saluke. Hi!

0: Grazie! Herzlich willkommen bei uns zu Hause in Wien! Hey!
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0: Sommer. Und was für einer. Friedel auf Radio Rot-Weiß-Rot am angeblich letzten Hitzewochenende des Jahres. Und was gibt's Feineres, als an so einem Tag in der Sonne liegen und den besten Pop aus Österreich genießen? Vor allem, wenn er in der Live-Version daherkommt.
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0: Und da haben wir heute ganz, ganz viele solcher Live-Versionen. Wir zelebrieren nämlich eure Konzert-Highlights. Und ein Mann, der die Bühne quasi seine zweite Heimat nennt, ist ja bekanntlicherweise Wolfgang Ambros. Mit seinem 74 steht er auch heute noch regelmäßig auf der Bühne, das lässt er sich nicht nehmen, und sorgt für Gänsehautmomente. Und einen solchen genießen wir jetzt gemeinsam.
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0: Egal ob Frequency oder Donauinselfest, ob Nova Rock oder das Electric Love Festival, der Festivalsommer in Österreich 2026 ist ja so vielfältig, dass wir ihm gleich mal einen ganzen Feiertag widmen.
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0: Soll heißen, wir nehmen euch heute regelmäßig mit zu den besten Konzerten aller Zeiten. Jetzt 2007. Zugegeben, das war mal kein Open Air, aber damals war die Wiener Stadthalle trotzdem zum Bersten voll. Ein legendärer Auftritt von einer absoluten Legende, Georg Danzer. Hier ist Jöschau live.
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2: Der Großbrand im Föhrenwald in St. Egiden am Steinfeld in Niederösterreich ist unter Kontrolle. Die Nacht war laut der Feuerwehr ruhig, aber keineswegs entspannt. Zahlreiche Glutnester wurden nämlich mit Drohnen über Wärmebildkameras aufgespürt und nachgelöscht. Ein erneutes Aufflammen des Brandes oder ein Übergreifen auf angrenzende Waldflächen konnte verhindert werden. Ein Brandaus gibt es aber noch nicht. Die Löscharbeiten gehen auch heute Vormittag noch weiter. Der südkoreanische Präsident bietet Nordkorea heute Friedensverhandlungen an. Seit 1950 sind die beiden Länder im Krieg miteinander. Seit 1953 gibt es einen wackeligen Waffenstillstand. Der südkoreanische Präsident Lee sagt heute: Lasst uns aufhören, uns einander zu bedrohen und Gespräche aufnehmen, um diesen langen Krieg zu beenden. Heute ist der koreanische Unabhängigkeitstag. Eine Polterrunde, die eigentlich von Klagenfurt nach Mallorca fliegen wollte, findet gestern Abend am Flughafen Klagenfurt ein jähes Ende. Es kommt zu einer heftigen Auseinandersetzung zwischen der Polterrunde und dem Flugpersonal. Der Pilot des Mallorca-Fluges wollte nämlich zwei Männern die Mitnahme verweigern, weil sie zu betrunken waren. Daraufhin kommt es zu Handgreiflichkeiten, auch zwischen der Polterrunde und der Polizei. Vier Männer wurden festgenommen. Die österreichischen Universitäten zählen zu den besten Unis der Welt. Das zeigt heute auch das Shanghai Uni-Ranking. 5 heimische Unis haben es dabei unter die besten 500 geschafft. Am besten platziert ist die Uni Wien auf den Rängen 100 bis 150, gefolgt von der Medizin-Uni Wien, der Uni Innsbruck, der TU Wien und auch die Uni Graz hat es noch unter die besten 500 geschafft.
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3: Die Klimaanlage, auch morgen wieder euer bester Freund. Naja, ist ja klar, bei bis zu 36 Grad und strahlender Sonne. Am Nachmittag Regen und Wärmegewitter, am ersten in Vorarlberg und Tirol, ansonsten trocken. Morgen weiterhin sehr warm, aber mehr Regen und Gewitter dabei, kann durchaus fast im ganzen Land mal krachen. Nur bei euch von Niederösterreich bis in die Oststeiermark bleibt's trocken. Die Liste ist lang, ich hoffe, ihr bringt viel Geduld mit. Wir schauen auf Österreichs Straßen. Steiermark, A2 Richtung Klagenfurt. Zwischen dem Knoten Graz Ost und Feldkirch hat ein Auto einen Reifen verloren. Da ist der rechte Fahrstreifen gesperrt. Hier beginnt sich's zu stauen. Und auch in der Steiermark auf der A2 vor dem Herzogbergtunnel, kurz nach Steinberg, wird der Verkehr blockweise abgefertigt. Niederösterreich, S6 Richtung Bruck bei Neunkirchen. Vor der Baustelle verlierst du eine Viertelstunde. Weiter nach Salzburg, A10 Richtung Salzburg, zwischen Flachau-Winkel und Eben ein Plus von 20 Minuten. Wir bleiben in Salzburg auf der B158 zwischen Unterkoppel und Hof. Da gibt's auch Stau, da sind viele unterwegs in Richtung See. Hier brauchst du eine Viertelstunde länger. Weiter nach Kärnten, A11. In beiden Richtungen gibt's Blockabfertigung vor dem Karawankentunnel. Hier staut sich's, da steht eher länger als eine Stunde. Aber auch Richtung Villach gibt's ein Plus von 15 Minuten. Weiter nach Osttirol. Auf der B100 zwischen Strassen und Tassenbach wird der Verkehr immer wieder angehalten, da ist ein Unfall passiert. Es gibt Stau in beiden Richtungen. In Tirol auf der B179 gibt es in beiden Richtungen Blockabfertigung vor dem Grenztunnel Füssen und auch Richtung Nassereit lässt du zusätzlich noch bis heute 25 Minuten liegen. Immer noch B179 im Zillertal talauswärts, auch hier ein Plus von 15 Minuten, da gibt's Stau und bei deiner Ausreise am Autobahngrenzübergang Kufstein-Kiefersfelden staut sich's ebenfalls. Ich wünsche euch eine gute Fahrt.
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4: Falls ihr euch heute schon gewundert habt, warum wir gar so viele Live-Versionen spielen, das ist der Musikfeiertag hier auf Radio Rot-Weiß-Rot. Stichwort Festivalsommer, ja? Wir sorgen regelmäßig für Live-Stimmung und klatschen jetzt gleich mal den Josh ein. Hier ist er mit Ich gehöre pariert.

0: 100% Musik aus Österreich für euren Samstagvormittag hier auf Radio Rot-Weiß-Rot. Und heute gibt's ganz besonders viele Live-Versionen.
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0: Life is Life war ja der österreichische Song, der bei der Herrenfußball-WM heuer für Furore gesorgt hat. Was nur wenige wissen, auch 2024 haben sie schon ein Mega-Sport-Event supportet, nämlich die Handball-Europameisterschaft der Damen. Und da haben sich Opus mit den Schick Sisters zusammengetan und in der Konstellation den Titelsong abgeliefert. Life is Life hier für euch in der Catch the Spirit Version.
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0: Edmund, auf heute auf Radio Rot-Weiß-Rot an diesem Feiertag, der ja eigentlich nicht wirklich einer ist, weil Wochenende. Aber wir machen das Beste draus, haben ja trotzdem mehr Leute frei als sonst dann am Samstag. Und diese Freizeit, die füllen wir mit ganz, ganz vielen Konzertmomenten.
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0: Das heißt, den ganzen Tag lang versorgen wir euch mit Konzert-Highlights von euren Lieblingsstars aus Österreich. Jetzt wieder von Wolfgang Ambros. Superschön die Nummer. Am Mensch möchte bleiben live.
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1: Der Großbrand im Föhrenwald in St. Egiden am Steinfeld in Niederösterreich ist unter Kontrolle. Die Nacht war laut der Feuerwehr ruhig, aber keineswegs entspannt. Zahlreiche Glutnester wurden nämlich mit Drohnen über Wärmebildkameras aufgespürt und nachgelöscht. Ein erneutes Aufflammen des Brandes oder ein Übergreifen auf angrenzende Waldflächen konnte verhindert werden. Ein Brandaus gibt es aber noch nicht. Die Löscharbeiten gehen auch heute Vormittag noch weiter. Nach dem schweren Erdbeben in Südspanien in der Nähe der Stadt Granada gibt es mehrere Schäden an Gebäuden und Autos. Darüber berichten spanische Medien heute in der Früh. Das Beben hat eine Stärke von 5,2. Fotos und Videos im Netz zeigen etwa Ziegelsteine, die auf die Straße und auf Autos stürzen. Verletzte gibt es keine, die Behörden räumen aber zur Vorsicht Gebäude. Die Behörden rufen den Notstand aus. Wegen eines Streiks des Kabinenpersonals streicht die Billigfluglinie EasyJet an diesem Wochenende rund 100 Flüge von und nach Frankreich. Betroffen sind die Flughäfen Paris, Nizza, Bordeaux und Lyon. Auswirkungen auf den Flughafen Wien gibt es an diesem Wochenende aber keine. Eine Polterrunde, die eigentlich von Klagenfurt nach Mallorca fliegen wollte, findet gestern Abend am Flughafen Klagenfurt ein jähes Ende. Es kommt zu einer heftigen Auseinandersetzung zwischen der Polterrunde und dem Flugpersonal. Der Pilot des Mallorca-Fluges wollte nämlich zwei Männern die Mitnahme verweigern, weil sie zu betrunken waren. Daraufhin kommt es zu Handgreiflichkeiten, auch zwischen der Polterrunde und der Polizei. Vier Männer wurden festgenommen.
2: Maximal 36 Grad heute wieder dabei. Trocken bleibt's weiter in den Großteil Österreichs. Bei euch so von Vorarlberg bis Oberkärnten kann es auch mal regnen oder gewittern. Morgen Sonntag dann erheblichere Chancen auf Regen und Gewitter. Schon am Vormittag ziehen da die ersten Quellwolken von Vorarlberg ins Land. Vom nördlichen Niederösterreich bis in die Oststeiermark bleibt's trocken. 28 bis 36 Grad morgen. Die Liste ist lang, ich hoffe, ihr bringt viel Geduld mit. Wir schauen auf Österreichs Straßen. Steiermark, A2 Richtung Klagenfurt. Zwischen dem Knoten Graz Ost und Feldkirch hat ein Auto einen Reifen verloren. Da ist der rechte Fahrstreifen gesperrt. Hier beginnt sich's zu stauen. Und auch in der Steiermark auf der A2 vor dem Herzogbergtunnel, kurz nach Steinberg, wird der Verkehr blockweise abgefertigt. Niederösterreich, S6 Richtung Bruck bei Neunkirchen. Vor der Baustelle verlierst du eine Viertelstunde. Weiter nach Salzburg, A10 Richtung Salzburg, zwischen Flachau Winkel und Eben ein Plus von 20 Minuten. Wir bleiben in Salzburg auf der B158 zwischen Unterkoppel und Hof. Da gibt es auch Stau, da sind viele unterwegs in Richtung See. Hier brauchst du eine Viertelstunde länger. Weiter nach Kärnten, A11. In beiden Richtungen gibt es Blockabfertigung vor dem Karawankentunnel. Hier staut sich's, da steht es eher länger als eine Stunde. Aber auch Richtung Villach gibt es ein Plus von 15 Minuten. Weiter nach Osttirol. Auf der B100 zwischen Strassen und Tassenbach wird der Verkehr immer wieder angehalten, da so ein Unfall passiert. Es gibt Stau in beiden Richtungen. In Tirol auf der B179 gibt es in beiden Richtungen Blockabfertigung vor dem Grenztunnel Füssen und auch Richtung Nassereit lässt du zusätzlich noch bis heute 25 Minuten liegen. Immer noch B179 im Zillertal talauswärts, auch hier ein Plus von 15 Minuten, da gibt's Stau und bei deiner Ausreise am Autobahngrenzübergang Kufstein-Kiefersfelden staut sich's ebenfalls. Ich wünsche euch eine gute Fahrt.
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3: Mahlzeit, Samstagmittag. Fein, dass ihr Radio Rot-Weiß-Rot hört. Ich bin Verena Saluke und ihr vielleicht gerade unterwegs zum Freibad-Buffet. Heute gibt's Pommes mit Ketchup, inklusive Kindheitserinnerungen. Und für die sorgen natürlich in dieser Stunde auch die ERV zum Beispiel, Minisex oder Reinhard Fendrich. Und davor haben wir den nächsten Live-Hit für euch. Ist ja unser Musikfeiertag Festival-Sommer. Und da steht jetzt Joscha auf der Bühne.
4: Hier ist meine neue Single und der ist Tickets für Oasis.
3: Jawohl, ja.

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1: Von früh bis spät sorgen wir heute immer wieder für Gänsehautmomente, denn sind wir uns ehrlich, am besten erreicht uns die Musik doch, wenn sie live ist, oder? Und das sind nicht nur Festival-Highlights dabei, sondern auch die kleinen, feinen Unplugged-Konzerte von euren Lieblingsstars, wie zum Beispiel das von Christina Stürmer 2023 im Volkstheater in Wien. Das war ja dieses legendäre MTV Unplugged. Hier ist daraus Millionen Lichter für euch.
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0: Samstagmittag, die Volkshilfe auf Radio Rot-Weiß-Rot, die sind ja live auch der absolute Hammer, keine Frage. Aber jetzt hören wir einen Live-Song aus den 80ern.
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0: Was ich ja besonders an Live-Mitschnitten mag, ist die Stimmung, die man mitkriegt. Ja? Vor allem bei der nächsten Nummer, Wilfried 1986 im Wiener Metropol. Die Fans textsicher wie nur was und Wilfried auf der Bühne ziemlich happy drüber. Das merkt man, vor allem in den ersten 1,5 Minuten, finde ich. Als würde man selber live dabei gewesen sein. Sehr genial. Hier ist Orange.
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0: Dankse.
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1: Der Großbrand im Föhrenwald in St. Egiden am Steinfeld in Niederösterreich ist unter Kontrolle. Die Nacht war laut der Feuerwehr ruhig, aber keineswegs entspannt. Zahlreiche Glutnester wurden nämlich mit Drohnen über Wärmebildkameras aufgespürt und nachgelöscht. Ein erneutes Aufflammen des Brandes oder ein Übergreifen auf angrenzende Waldflächen konnte verhindert werden. Ein Brandaus gibt es aber noch nicht. Die Löscharbeiten gehen auch heute Vormittag noch weiter. Nach dem schweren Erdbeben in Südspanien in der Nähe der Stadt Granada gibt es mehrere Schäden an Gebäuden und Autos. Darüber berichten spanische Medien heute in der Früh. Das Beben hat eine Stärke von 5,2. Fotos und Videos im Netz zeigen etwa Ziegelsteine, die auf die Straße und auf Autos stürzen. Verletzte gibt es keine, die Behörden räumen aber zur Vorsicht Gebäude. Die Behörden rufen den Notstand aus. Wegen eines Streiks des Kabinenpersonals streicht die Billigfluglinie EasyJet an diesem Wochenende rund 100 Flüge von und nach Frankreich. Betroffen sind die Flughäfen Paris, Nizza, Bordeaux und Lyon. Auswirkungen auf den Flughafen Wien gibt es an diesem Wochenende aber keine. Eine Polterrunde, die eigentlich von Klagenfurt nach Mallorca fliegen wollte, findet gestern Abend am Flughafen Klagenfurt ein jähes Ende. Es kommt zu einer heftigen Auseinandersetzung zwischen der Polterrunde und dem Flugpersonal. Der Pilot des Mallorca-Fluges wollte nämlich zwei Männern die Mitnahme verweigern, weil sie zu betrunken waren. Daraufhin kommt es zu Handgreiflichkeiten, auch zwischen der Polterrunde und der Polizei. Vier Männer wurden festgenommen.
2: Es ist heiß in Österreich, falls es noch wer nicht mitbekommen hat. 29 bis 36 Grad heute wieder mit drin. Eher im Westen ein Stück wärmer. Dort aber auch die Möglichkeit auf Regen und Gewitter heute noch. Morgen Sonntag breiten sich die Schauer und Gewitter dann auf den Großteil Österreichs aus. So im nördlichen Niederösterreich bis runter in die Oststeiermark bleibt es aber weiterhin trocken. Wieder mit so 28 bis 36 Grad. Kurzer Blick zu euch auf die Straßen. Wir starten in der Steiermark. A2 Richtung Klagenfurt. Kurz nach Steinberg beim Herzogberg-Tunnel gibt's Blockabfertigung vor der Baustelle. Ich stehe hier 25 Minuten länger. Kärnten A11. Hier Stau vor dem Karawankentunnel in beiden Richtungen. Ihr verliert hier 45 Minuten. In Kärnten ist die B109 zwischen Hart und dem Wurzenpass gesperrt. Hat ein Auto eine Panne gehabt. Ausweichen geht großräumig über die A2 und die Grenze Arnoldstein. Salzburg. A10 Richtung Salzburg. Blockabfertigung vor Flachau, dem Helbersberg-Tunnel und dem Katschberg-Tunnel, insgesamt ein Plus von einer Stunde. Wir bleiben in Salzburg auf der B145 in der Gegend von Altmünster, staut sich, da sind gerade viele unterwegs in Richtung der Badeseen, hier braucht ihr eine Viertelstunde länger. B158 von Salzburg kommend gibt es vor St. Gilgen Stau, hier verliert ihr 40 Minuten und die letzte Meldung für Tirol, B179 vor dem Grenztunnel Füssen steht hier in beiden Richtungen eine Viertelstunde länger. Gute Fahrt!
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3: Servus, Verena Saluke bei euch. Herzlich willkommen im Festival Sommer Musikfeiertag hier auf Radio Rot-Weiß-Rot. Heißt, den ganzen langen Tag gibt's bei uns eine extra Portion Konzertfeeling. Eure Lieblingshits aus Österreich in einzigartigen Live-Versionen. Und da starten wir in dieser Stunde gleich mal mit einem echten Klassiker, mit einer Rampensau. Ist er so. Hier ist Falco mit Titanic.

0: und aus. Grazie!
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0: zurück.
1: Ja, so oder so ähnlich ist es gestern auch in den Radio Rot-Weiß-Rot-Charts rundgegangen. One Step Forward, zwei zurück. Ihr habt ordentlich wieder durchgemischt die Charts mit euren Musikwünschen diese Woche. 17 Uhr freitags immer die brandneue Wertung und die schaut jetzt wie folgt aus. Auf der 3 macht der Rian Urlaub auf der Autobahn. Auf der 2 glaubt Ness noch immer dran, dass das Gute gewinnt. Und am Stockerl, also eure Nummer 1, ist ein Durstlöscher.
2: Ich brauch ein Clash, kaltes Bier und ein fest altes Lied und ich pack mich zusammen und mach mich down auf.
1: Yes, Pizzeria und Jaus verteidigen ihren Platz von der Vorwoche. Clash Kreuz Bier nach wie vor euer Favorit, eure Nummer 1. Die gesamte Wertung von euren Radio Rot-Weiß-Rot-Charts, die findet ihr übrigens auch online auf rot-weiß-rot.fan. Und genau da könnt ihr eure Musikwünsche dalassen und somit die Charts nächste Woche beeinflussen.

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0: Lieben Gruß ins Auto. Ich hoffe, ihr seid gerade Richtung Badesee oder Freibad unterwegs. Das ist euer Feiertag am Samstag hier auf Radio Rot-Weiß-Rot. Sprich, wir genießen das herrliche Wetter mit 100% Musik aus Österreich im Ohr. Und ihr wisst, Feiertag, das ist bei uns immer ganz was Besonderes. Da überlegen wir uns für euch jedes Mal so ein kleines Special. Und diesmal gibt's extra viele Live-Momente.
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1: Greenpeace hat heute vor dem Bundeskanzleramt in Wien eine Protestaktion abgehalten. 495 leere Stühle sind aufgestellt worden, symbolisch für jeden Hitzetoten dieses Sommers. Die Umweltschutzorganisation fordert ein Klimasofortpaket von der Bundesregierung. Im Innviertel soll ein 37-jähriger Mann gestern seine Ex-Freundin mit einem Messer schwer verletzt haben. Der Verdächtige war stark alkoholisiert, er hatte mehr als 2 Promille im Blut. Das Motiv dürfte Eifersucht gewesen sein. Die Frau ist ansprechbar und hat sich entsprechend eines Eifersuchtmotives geäußert, sagt der Sprecher der Staatsanwaltschaft Ried heute. Red Bull Salzburg gibt heute den Verkauf von Lucas Gournay-Duarte an den englischen Premier League-Aufsteiger Hull City bekannt. Der 23-jährige Franzose war im Sommer 2022 für 13 Millionen Euro der teuerste Einkauf der Salzburger, konnte die Erwartungen aber nicht erfüllen. Die Ablösesumme soll bei 4 Millionen Euro liegen. Die Forderung nach einer längeren Wochenarbeitszeit und weniger Feiertagen sorgt heute für Kritik. Der Präsident der Niederösterreichischen Industriellen Vereinigung, Kari Ochsner, hat in der Krone gesagt, dass eine 41-Stunden-Woche die meisten Leuten nicht auffallen würde. Die Gewerkschaft und die FPÖ lehnen den Vorschlag entschieden ab.
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2: Weiterhin super schön sonnig und heiß, 36 Grad maximal, vereinzelt bewölkt, regnerisch und gewitterig im Bergland und in den hohen Tauern, kann stellenweise auch kräftig werden. Morgen am Sonntag dann weniger sonnig und dichter bewölkt in Vorarlberg, Tirol im Innviertel. Am Nachmittag werden Regenschauer und Gewitter generell mehr, wieder im Bergland. Die meisten können stellenweise richtig heftig werden. Länger sonnig in Wien, Niederösterreich, in Kärnten und Steiermark, dort auch trocken und noch einmal deutlich heißer. In Wien und Umgebung 37 Grad. Der Verkehrsüberblick für den Samstagnachmittag. Niederösterreich, S6 Richtung Wien. Ein Auto hat sich überschlagen im Baustellenbereich zwischen Glocknitz und Neunkirchen. Da gibt es eine Sperre Richtung Wien. Am besten über die B17 ausweichen. Richtung Bruck in der Gegenrichtung 5 Kilometer Stau, 20 Minuten mehr. Steiermark, H2 Richtung Klagenfurt, kurz nach Steinberg vor dem Herzogbergtunnel. Blockabfertigung vor der Baustelle, 20 Minuten mehr. Kärnten, A10 Richtung Salzburg bei Rennweg. Blockabfertigung vor dem Gatschbergtunnel, 1 Stunde mehr Fahrzeit. Dann weiter. Weiter Blockabfertigung Richtung Salzburg auf der A10 und zwar vor der Einhausung Flacher und dem Helbersbergtunnel insgesamt 25 Minuten mehr. 2 Grenzwartezeit noch für dich vor dem Karawankentunnel, 1/4 Stunde mehr in beiden Richtungen. Im Raum Reute beim Grenztunnel Füssen 10 Minuten mehr. Gute Fahrt euch!
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3: Kurz nach 2 am Samstagnachmittag und egal wie stressig der Tag heute vielleicht schon war, die nächsten 4 Minuten 7, die machen das alles wett, versprochen. Da kann man mal durchschnaufen, vielleicht mitsingen, auf jeden Fall mit Schunkeln und relaxen. Hier ist Reinhard Fendrich für euch live. 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

0: Schönes Wochenende Österreich, schönen Musikfeiertag.
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0: Das Beste am Sommer, nicht nur der Urlaub, sondern schon auch die ganzen Festivals und Konzerte, die da stattfinden quer durch Österreich. Und exakt diese Stimmung, die bringen wir euch heute direkt nach Hause oder in den Garten oder ans Pool oder ins Auto. Weil das Besondere an so Live-Momenten ist ja, dass die Künstler und Künstlerinnen oft ganz eigene Versionen ihrer beliebtesten Hits kreieren auf der Bühne. Ich meine, diese Version zum Beispiel von Ring in der Hand, die kannte ich vorher so noch nicht. Finde ich aber schwer genial. Hier ist Josh.
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1: Bereit für den nächsten Live-Hits? Jawohl, ja, wir sind mittendrin im nächsten Musikfeiertag hier auf Radio Rot-Weiß-Rot und der hat diesmal extra viele Konzert-Highlights im Gepäck. Besonders berührend natürlich Live-Mitschnitte von Künstlern, die mittlerweile nicht mehr unter uns sind, wie Georg Danzer zum Beispiel. Der war live ja unschlagbar, hat mit so viel Herz und Leidenschaft gesungen, auch im April 2007 in der Wiener Stadthalle. Von diesem Konzert stammt diese Nummer hier, Weiße Pferde.
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1: Greenpeace hat heute vor dem Bundeskanzleramt in Wien eine Protestaktion abgehalten. 495 leere Stühle sind aufgestellt worden, symbolisch für jeden Hitzetoten dieses Sommers. Die Umweltschutzorganisation fordert ein Klimasofortpaket von der Bundesregierung. Im Innviertel soll ein 37-jähriger Mann gestern seine Ex-Freundin mit einem Messer schwer verletzt haben. Der Verdächtige war stark alkoholisiert, er hatte mehr als 2 Promille im Blut. Das Motiv dürfte Eifersucht gewesen sein. Die Frau ist ansprechbar und hat sich entsprechend eines Eifersuchtmotives geäußert, sagt der Sprecher der Staatsanwaltschaft Ried heute. Red Bull Salzburg gibt heute den Verkauf von Lucas Gournaud an den englischen Premier League-Aufsteiger Hull City bekannt. Der 23-jährige Franzose war im Sommer 2022 für 13 Millionen Euro der teuerste Einkauf der Salzburger, konnte die Erwartungen aber nicht erfüllen. Die Ablösesumme soll bei 4 Millionen Euro liegen. Die Forderung nach einer längeren Wochenarbeitszeit und weniger Feiertagen sorgt heute für Kritik. Der Präsident der niederösterreichischen Industriellen Vereinigung, Kari Ochsner, hat in der Krone gesagt, dass eine 41-Stunden-Woche die meisten Leuten nicht auffallen würde. Die Gewerkschaft und die FPÖ lehnen den Vorschlag entschieden ab.
2: 36 Grad aktuell in Bad Gäusern, ebenfalls in Bludenz 35 Grad in Bad Vöslau in Niederösterreich. 36 heute maximal, vereinzelt bewölkt, regnerisch und gewitterig im Bergland und in den Hohen Tauern, kann stellenweise auch kräftig werden. Morgen am Sonntag dann wieder in Vorarlberg, Tirol im Innviertel, am Nachmittag Regenschauer und Gewitter. Auch im Bergland werden die dann mehr und auch da können sie wieder richtig heftig werden. Am längsten sonnig und trocken im Osten Österreichs, dort noch einmal deutlich heißer. Hallo zu euch ins Auto in die Steiermark, A2 Richtung Klagenfurt zwischen Gleisdorf und Lassnitzhöhe. Ein defektes Auto ragt da auf die rechte Spur raus vom Pannenstreifen. Fahrt hier bitte unbedingt vorsichtig. Kärnten bzw. Salzburg, A10 Richtung Deutschland, Blockabfertigung. Vor dem Katschbergtunnel eine Dreiviertelstunde mehr. Vor der Einhausung Flachau und Helbersbergtunnel 25 Minuten mehr und dann bei Werfen ein Unfall. Hier aktuell eine Viertelstunde mehr. Tirol, Planseestraße im Bereich Plansee, die Vollsperrung ist aufgehoben. Wechselweise werdet ihr da vorbeigeleitet. Aktuell 2 Kilometer Stau in beiden Richtungen. Und 2 Grenzwartezeiten bzw. eine Baustelle kurz vor Spielfeld Richtung Graz vor der Baustelle 40 Minuten mehr und beim Karawankentunnel eine Dreiviertelstunde mehr bei der Einreise. Gute Fahrt euch!
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3: Hi, hallo, Verena Saluke bei euch. Freut mich sehr, dass wir diesen heißen Samstagnachmittag gemeinsam verbringen. Den besten Pop aus Österreich, den haben wir natürlich auch diese Stunde für euch. Gemixt mit den coolsten Konzert-Highlights aller Zeiten heute, weil Musikfeiertag. Das heißt, Lemo trifft auf Wolfgang Ambros und den Start macht einmal Reinhard Fendrich. Hier ist Midlife Crisis für euch. Schönes Wochenende.

0: Samstagnachmittag. Wie wäre es mit einem kleinen gemeinsamen Ausflug? Vielleicht schauen wir einfach aufs Donauinselfest 2024.
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0: Da gab es einen ganz speziellen Auftritt, nämlich der den Zuschauern vor Ort sicher ewig in Erinnerung bleiben wird. Wanda gemeinsam mit Boris Bukowski. Kokain. Und der Auftritt, der war so genial damals, dass Marco Wanda zum Schluss sogar auf die Knie geht vor Boris Bukowski mit den Worten: Eine Legende, Alter. Und dann sogar noch hinten noch einen kleinen Zusatzsatz, den man sich auch anhören sollte, gesagt hat. Aber ich will nicht zu viel verraten. Bleibt einfach dran, hört einfach rein. Es ist legendär.
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2: Das ist Bob!

Let's raise the hand for Boris fucking Bukowski. Eine Legende, Alter. Was soll man sagen? Der Gute spielt am Samstag im Orfeum in Wien. Da gehen wir alle hin, oder?

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0: Mit Blut schwingt durch diesen herrlichen Feiertag. Hoffe, ihr habt es fein und genießt unsere Special-Playlist, die euch Stunde für Stunde zu den besten Konzerten entführt.
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0: In dieser Stunde unter anderem legen wir einen kleinen Halt ein in Wien, vorm Schloss Schönbrunn. Da hat nämlich Reinhard Fendrich eines seiner spektakulärsten Open-Air-Konzerte gegeben, 2024. Und klar, dass da Es lebe der Sport fix dabei war. Ich meine, wie geht ein Konzert von Reinhard Fendrich ohne diesen Song? Gar nicht.
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1: Greenpeace hat heute vor dem Bundeskanzleramt in Wien eine Protestaktion abgehalten. 495 leere Stühle sind aufgestellt worden, symbolisch für jeden Hitzetoten dieses Sommers. Die Umweltschutzorganisation fordert ein Klimasofortpaket von der Bundesregierung. Im Innviertel soll ein 37-jähriger Mann gestern seine Ex-Freundin mit einem Messer schwer verletzt haben. Der Verdächtige war stark alkoholisiert, er hatte mehr als 2 Promille im Blut. Das Motiv dürfte Eifersucht gewesen sein. Die Frau ist ansprechbar und hat sich entsprechend eines Eifersuchtmotives geäußert, sagt der Sprecher der Staatsanwaltschaft Ried heute. Red Bull Salzburg gibt heute den Verkauf von Lucas Gournay-Duarte an den englischen Premier League-Aufsteiger Hull City bekannt. Der 23-jährige Franzose war im Sommer 2022 für 13 Millionen Euro der teuerste Einkauf der Salzburger, konnte die Erwartungen aber nicht erfüllen. Die Ablösesumme soll bei 4 Millionen Euro liegen. Die Forderung nach einer längeren Wochenarbeitszeit und weniger Feiertagen sorgt heute für Kritik. Der Präsident der niederösterreichischen Industriellen Vereinigung, Kari Ochsner, hat in der Krone gesagt, dass eine 41-Stunden-Woche die meisten Leuten nicht auffallen würde. Die Gewerkschaft und die FPÖ lehnen den Vorschlag entschieden ab.
2: Super schön sonnig und heiß im Großteil des Landes, im Bergland und auch in den hohen Tauern im Laufe des Nachmittags, aber vereinzelt bewölkt, regnerisch, gewitterig, kann auch stellenweise richtig, richtig kräftig werden. Morgen am Sonntag dann nochmal heiß, am heißesten und längsten sonnig und trocken in Wien und Umgebung. Ansonsten vor allem im Westen Regenschauer und Gewitter am Nachmittag, auch im Innviertel in Oberösterreich, auch im Bergland wieder, können auch stellenweise wieder richtig, richtig heftig werden und sich dann entladen, diese Wärmegewitter. Hallo zu euch ins Auto nach Niederösterreich. A2 Richtung Wien bei Wiener Neustadt im Baustellenbereich ein defektes Auto. Im baulich getrennten linken Bereich eine Spur ist da jetzt gesperrt. Am besten über den baulich getrennten rechten Streifen ausweichen. Salzburg Unfall, ein schwerer Unfall sogar auf der B154 zwischen St. Ilgen und Mondsee. Der Notarzthubschrauber ist im Einsatz. Nach wie vor eine Vollsperre. Ausweichen geht nur großräumig über Mondsee und Thalgau. A10 Richtung Deutschland, Blockabfertigung in Kärnten bei Rennweg vor dem Katschbecktunnel, dann in Salzburg vor der Einhausung Flachau vor dem Helbersbergtunnel. Insgesamt 40 Minuten mehr. Grenzwartezeiten kurz vor Spielfeld Richtung Graz. 50 Minuten bei der Baustelle, beim Karawankentunnel eine Dreiviertelstunde mehr bei der Einreise und vor dem Grenztunnel Füssen Richtung Deutschland 20 Minuten mehr.
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3: Kommt's gut durch den Samstagnachmittag, auch wenn der Urlaub schon wieder vorbei ist, das Wochenende. Können wir hoffentlich trotzdem in vollen Zügen genießen. Mit dem besten Pop aus Österreich hier bei uns. Zweitfrau in dieser Stunde mit dabei, genauso wie Rising Girl. Und das hier ist Josh, live.

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1: Weil zum Sommer einfach auch geile Konzerterlebnisse gehören, haben wir uns gedacht, lass mal genau diese heute hochleben an diesem Musikfeiertag. Jetzt gleich mal das nächste. Wir schreiben den 26. September 96. Wolfgang Ambros hat wieder mal die Stadthalle gefüllt und diesmal jetzt aufgezeichnet, das ganze Konzert, für sein legendäres Doppelalbum Verwahrlost, aber live. Und daraus haben wir uns jetzt Schauschatzi für euch rausgesucht und das ist großartig, finde ich. Hören wir gemeinsam rein.
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0: so gut. Die Meierin hier auf Radio Rot-Weiß-Rot mit Gold. Echt super sympathisch, die Sängerin mit ganz viel Humor. Woher ich das weiß? Na, weil wir sie für euch getroffen haben. Für eine Ausgabe von Töchter und Söhne. Habt ihr es vielleicht verpasst? Ja, gar kein Problem. Dann könnt ihr es natürlich jederzeit nachhören. Auf rot-weiß-rot.fan und überall, wo es Podcasts gibt.
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0: Und bis ihr da vorbeischaut auf unserer Website, könnt ihr noch den nächsten Live-Hit genießen. Wir haben uns gedacht, heute Feiertag, Musikfeiertag, da gehört was Besonderes her. Ganz viele Konzert-Highlights haben wir da in unsere Playlist reingepackt, wie zum Beispiel jetzt eins von Austria 3. Drei absolute Legenden, Danzer, Ambrus, Fendrich auf der Bühne und sie singen gemeinsam Malibu.
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1: Greenpeace hat heute vor dem Bundeskanzleramt in Wien eine Protestaktion abgehalten. 495 leere Stühle sind aufgestellt worden, symbolisch für jeden Hitzetoten dieses Sommers. Die Umweltschutzorganisation fordert ein Klimasofortpaket von der Bundesregierung. Beim Waldbrand südlich von Wiener Neustadt gibt es nach wie vor kein Brand aus. Das Feuer im Föhrenwald ist zwar unter Kontrolle, die Einsatzkräfte müssen die Glutnester aber im Auge behalten. Rund 800 Feuerwehrleute waren gestern im Einsatz. Zwischenzeitlich mussten auch Anrainer evakuiert werden. Es ist der zweite Großbrand im Föhrenwald innerhalb von 2 Wochen. Red Bull Salzburg gibt heute den Verkauf von Lucas Gournay-Duart an den englischen Premier League-Aufsteiger Hull City bekannt. Der 23-jährige Franzose war im Sommer 2022 für 13 Millionen Euro der teuerste Einkauf der Salzburger, konnte die Erwartungen aber nicht erfüllen. Die Ablösesumme soll bei 4 Millionen Euro liegen. Die Forderung nach einer längeren Wochenarbeitszeit und weniger Feiertagen sorgt heute für Kritik. Der Präsident der niederösterreichischen Industriellen Vereinigung, Kari Ochsner, hat in der Krone gesagt, dass eine 41-Stunden-Woche die meisten Leuten nicht auffallen würde. Die Gewerkschaft und die FPÖ lehnen den Vorschlag entschieden ab.
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2: 36 werden es auch heute maximal, super schön sonnig und heiß, größtenteils hier und da im Bergland, aber dann ja, bewölkt, regnerisch, gewitterig auch in den hohen Tauern, können stellenweise auch kräftig werden. Morgen am Sonntag dann nochmal heißer, 37 Grad maximal, am heißesten in Wien und Umgebung, dort trocken und richtig sonnig. Ansonsten vor allem im Westen, auch im Innviertel in Oberösterreich, generell am Nachmittag im Bergland, ja, immer mehr und mehr regnerisch und auch gewitterig, kann wieder heftig werden. Hallo zu euch ins Auto nach Kärnten bzw. Salzburg, A10 Richtung Deutschland, Blockabfertigung bei Rennweg, vor dem Katschbecktunnel eine Viertelstunde mehr, dann vor der Einhausung Flachau und dem Helbersbecktunnel eine halbe Stunde mehr und Grenzwartezeit nochmal vor Spielfeld Richtung Graz eine Viertelstunde, beim Karawankentunnel eine Dreiviertelstunde mehr bei der Einreise, vor dem Grenztunnel Füssen Richtung Deutschland eine Viertelstunde mehr, vor Nickelsdorf eine Viertelstunde ebenfalls bei der Einreise mehr. Gute Fahrt euch!
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3: Von der Agape geht's zur Tafel und das mit dem besten Pop aus Österreich. Schönen Hochzeitsfeiertag. Nützen ja viele den 15.8. zum Heiraten, weil praktisch, dann hat man immer frei am Hochzeitstag. Eigentlich schlau. Wir wünschen jedenfalls fröhliches Weiterfeiern und das gleich mal mit dem nächsten Live-Hit hier bei uns im Festival Sommer Musikfeiertag. Falco, Rock Me Amadeus.

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1: Wir sind mittendrin und genießen ganz, ganz viel Live-Feeling. Life is Life war ja der österreichische Song, der bei der Herren-Fußball-WM heuer für Furore gesorgt hat. Was nur wenige wissen, auch 2024 haben sie schon ein Mega-Sport-Event supportet, nämlich die Handball-Europameisterschaft der Damen. Und da haben sich Opus damals mit den Schick Sisters zusammengetan und in dieser Konstellation dann den Titelsong abgeliefert. Hier ist also Life is Life in der Catch the Spirit Version.
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0: Ja, wenn man nach dem Urlaub schon wieder urlaubsreif ist, kennst du das? Dann geht's einem wohl wie Peter Cornelius. Reif für die Insel am Samstagnachmittag hier auf Radio Rot-Weiß-Rot.
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0: Es ist kein gewöhnlicher Samstag. Nein, nein. Heute dreht sich bei uns alles um die besten Konzert-Highlights aller Zeiten. Wir klappern sie für euch ab, die größten Konzertbühnen des Landes, und sorgen für dieses ganz spezielle Feeling, das es halt wirklich nur bei Live-Konzerten gibt. Wenn alle die Handys rausholen, die Lampenfunktion aufdrehen und kräftig mitsingen. So wie bei Josh zum Beispiel. Ich gehöre repariert.
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1: Greenpeace hat heute vor dem Bundeskanzleramt in Wien eine Protestaktion abgehalten. 495 leere Stühle sind aufgestellt worden, symbolisch für jeden Hitzetoten dieses Sommers. Die Umweltschutzorganisation fordert ein Klimasofortpaket von der Bundesregierung. Beim Waldbrand südlich von Wiener Neustadt gibt es nach wie vor kein Brand aus. Das Feuer im Föhrenwald ist zwar unter Kontrolle, die Einsatzkräfte müssen die Glutnester aber im Auge behalten. Und 800 Feuerwehrleute waren gestern im Einsatz. Zwischenzeitlich mussten auch Anrainer evakuiert werden. Es ist der zweite Großbrand im Föhrenwald innerhalb von 2 Wochen. Red Bull Salzburg gibt heute den Verkauf von Lucas Gournay-Duarte an den englischen Premier League-Aufsteiger Hull City bekannt. Der 23-jährige Franzose war im Sommer 2022 für 13 Millionen Euro der teuerste Einkauf der Salzburger, konnte die Erwartungen aber nicht erfüllen. Die Ablösesumme soll bei 4 Millionen Euro liegen. Die Forderung nach einer längeren Wochenarbeitszeit und weniger Feiertagen sorgt heute für Kritik. Der Präsident der niederösterreichischen Industriellen Vereinigung, Kari Ochsner, hat in der Krone gesagt, dass eine 41-Stunden-Woche die meisten Leuten nicht auffallen würde. Die Gewerkschaft und die FPÖ lehnen den Vorschlag entschieden ab.
2: Der Samstagabend bleibt für die meisten von uns noch ziemlich sommerlich mit viel Sonne, heißen Temperaturen und auch weitgehend trocken. Ein paar Regenschauer haben bei euch in Teilen Tirols und in Vorarlberg Vorlauf genommen. Überall über 30 Grad, 35 noch in St. Pölten. Morgen dann unbeständiger, vom Westen her kommen wieder mehr Wolken und Schauer, auch Gewitter später. Im Osten bleibt es aber trotzdem extrem heiß bei 37 Grad Höchsttemperatur. Steiermark A9 Richtung Linz. Von Wunschow bis Graz-Weblen gibt es 10 Reiseverkehr. Außerdem in Kärnten, da startet der Reiseverkehr-Konvoi quasi vor dem Karawankentunnel bei der Einreise nach Österreich. Plus 45 Minuten, dann auf der A10 Richtung Salzburg bei Rennweg. Da wird vor dem Katschberg-Tunnelblock abgefertigt. Salzburg dann, A10 im weiteren Verlauf vor der Einhausung Flachau wird auch blockweise abgefertigt. Da verliert ihr über 30 Minuten und dann noch einmal vor dem Helbersberg-Tunnel. Und Tirol, B179 bei der Ausreise nach Deutschland wird vor dem Grenztunnel Füssen blockweise abgefertigt. Da ein Plus von ca. 20 Minuten. Kommt gut und sicher an.
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3: Weil von zum Mittag noch so viel über ist, wird jetzt wieder der Griller angeworfen. Kurz nach 6 in Österreich. Feinen Samstagabend. Gut so. Und was trinkt man dazu? Vielleicht Soda Zitronen? Das bringen uns gleich die Boxrocker Sisters. Zuvor hören wir rein in eine sensationelle Live-Version von Oben ohne. Reinhard Fendrich hier für euch am Festival Sommer Musikfeiertag hier auf Radio Rot-Weiß-Rot. Ich bin Verena Saluke. Servus.

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0: Unterwegs vom Freibad heim mit dem besten Pop aus Österreich. Vielleicht geht's heute ja noch zu einem Konzert für euch, wer weiß. Mit uns auf jeden Fall.
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0: Wir haben euch heute ja schon den ganzen Feiertag lang mitgenommen zu den besten Konzerten aller Zeiten. Ob Festival, Open Air oder ausverkauftes Konzerthaus, ganz egal, die Stimmung jeweils schwer genial. So auch 1986 in der Wiener Stadthalle, als Wolfgang Ambros seine legendäre Nummer Mama anstimmt. Bitteschön, da sind wir dabei.
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0: Marc hier bei uns auf Radio Rot-Weiß-Rot. Und das davor, das war die brandneue von Ella Stern, der kleinste Mensch der Welt. Hört man nur den Titel, könnte man meinen, es geht um Nachwuchs. Aber nein, weit gefehlt. Es geht um eine toxische Beziehung, wo der eine den anderen eben ständig nur kleinredet. Also kleiner Song. Große Message. Ella Stern finde ich schon sehr cool. Und Mondscheiner haben gleich mal die Antwort darauf. Das, was wir sind, wird nie zu wenig sein. Perfect Match für euren Samstagabend.
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0: Euren Samstagabend.

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1: Die steirische FPÖ liegt in einer aktuellen Umfrage der Kronenzeitung deutlich vorne. Laut der Erhebung kommt die Partei von Landeshauptmann Mario Kunersek auf 43%. Die ÖVP und die SPÖ liegen mit jeweils 19% deutlich dahinter. Die Grünen und die KPÖ können leicht zulegen. Die Neos würden den Einzug in den Landtag knapp schaffen. Beim Waldbrand südlich von Wiener Neustadt gibt es nach wie vor kein Brand aus. Das Feuer im Föhrenwald ist zwar unter Kontrolle, die Einsatzkräfte müssen die Glutnester aber im Auge behalten. Und 800 Feuerwehrleute waren gestern im Einsatz. Zwischenzeitlich mussten auch Anrainer evakuiert werden. Es ist der zweite Großbrand im Föhrenwald innerhalb von 2 Wochen. Die Wiener Polizei hat in der Nacht auf heute eine Schwerpunktaktion gegen die Autoposer-Szene in der Innenstadt durchgeführt. Bei den Kontrollen in der Rotenturmstraße sind 44 Anzeigen und 21 Organmandate ausgestellt worden. 16 Autos hatten schwere Mängel, die durch unerlaubte Umbauarbeiten entstanden sind. Die Polizei kündigt an, solche Aktionen jetzt regelmäßig durchzuführen. Greenpeace hat heute vor dem Bundeskanzleramt in Wien eine Protestaktion abgehalten. 495 leere Stühle sind aufgestellt worden, symbolisch für jeden Hitzetoten dieses Sommers. Die Umweltschutzorganisation fordert ein Klimasofortpaket von der Bundesregierung.
2: In Österreich schaut es noch gut aus, schön warm ist es, die Sonne scheint auch und meistens auch trocken, Vorsicht nur Richtung Tirol und Vorarlberg. Da regnet es immer wieder, lokal und Gewitter treten da auf, das beruhigt sich dann aber in der Nacht wieder. Morgen ist das Wetter in Österreich zweigeteilt, der Westen startet verregnet und den Regen, den kriegt ihr da über den Tag auch nicht mehr wirklich weg, vor allem am Nachmittag in den Bergregionen, da gibt es stellenweise auch kräftige Gewitter. Im Osten hält der Hochsommer nochmal dagegen mit viel Sonne und bis zu 37 Grad. Wir schauen auf die Straßen und starten in Salzburg auf der A10. Da wird blockweise abgefertigt vor der Einhausung Flachau. Da verliert ihr 30 Minuten und dann noch einmal vor dem Helbersbergtunnel. Oberösterreich B158 Richtung Salzburg zwischen Fruschl und Hof plus 20 Minuten. Auf der B154 Richtung Straßwalchen bei Modensee ebenso 20 Minuten plus einrechnen. Und auf der B145 Richtung Gmunden bei Altmünster, da verliert ihr 15 Minuten wegen Überlastung. Und nach wie vor gibt es die Unfallstelle in Tirol auf der B172 zwischen Kössen und dem Walchsee. Ihr werdet da an der Unfallstelle vorbeigeleitet. Gute Fahrt euch!
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3: Das ist auch der beste Abend der Woche, der Samstagabend. Die Ersten, die richten sich schon her fürs Fortgehen heute. Die anderen kommen gerade erst vom Freibad heim und freuen sich, dass sie einfach mal nichts tun. So oder so, wir spielen die perfekte Musik dazu. Für jeden was dabei, nämlich 100% Musik aus Österreich. Jetzt gleich mal von Falco. Hier ist Vienna Calling. Ich bin Verena Saluke. Hi.

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0: Knapp eine Stunde noch bis zum Sonnenuntergang. Das ist, finde ich, so immer die angenehmste Zeit des Tages, wenn es tagsüber so heiß ist. Da, wo es dann endlich mal langsam abkühlt und man wieder richtig durchatmen kann. Dazu von uns 100% Musik aus Österreich und gleich mal den nächsten Live-Hits.
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0: Und was für ein Musikfeiertag das war. Der hat so Spaß gemacht. Live-Feeling pur hier bei uns auf Radio Rot-Weiß-Rot. Konzert-Highlights ohne Ende den ganzen Tag lang. Und da haben wir jetzt noch eines für euch, inklusive Kindheitserinnerungen. Ich meine, wer kann sich nicht erinnern an diesen Auftritt, wo sich Reinhard May und Reinhard Fendrich gegenüber gesessen sind. Beide eine Gitarre in der Hand, beide ein Mikro davor. Und dann haben sie diskutiert über dieses eine komische Loch in der Kanne.
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2: 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Da ist ein Loch in der Kanne, lieber Reinhard, ein Loch.
3: Dann stopf es mir rein, mir rein, mir rein. Dann stopf es mir rein, mir rein, stopf's zu.
2: Und womit soll ich stopfen, lieber Reinhard, lieber Reinhard? Womit dachtest du, dass ich stopfen soll, lieber Reinhard? Womit?
3: Nur mit Stroh, lieber René, lieber René, lieber René, mit Stroh, lieber René, stopf's mit Stroh.
2: Ja, das Stroh ist zu lang, lieber Reinhard, das Stroh ist zu lang, lieber Reinhard, zu lang.
3: Dann schneid's das Meräni, Meräni, Meräni. Dann schneid's das Meräni, Meräni, schneid's auf.
2: Und womit soll ich's schneiden, lieber Reinhard, lieber Reinhard? Womit soll ich's schneiden, lieber Reinhard, womit?
3: Du kannst Fragen stellen, wie mein Bub. Mit einer Hocken, Meräni, Meräni, Meräni. Mit einer Hocken, Meräni, mit einer Axt. Du verstehst.
2: Nur die Axt ist zu stumpf, lieber Reinhard, lieber Reinhard. Die Axt ist zu stumpf, lieber Reinhard, die Hocken ist zu stumpf.
3: Ja, wenn sagst du das, dann schärfst das Meräni, Meräni, Meräni. Dann schärfst das Meräni, Maxi Schal.
2: Und womit soll ich sie schärfen, lieber Reinhard, lieber Reinhard? Womit soll ich sie schärfen, lieber Reinhard, womit?
3: Damit ein Star, Meräni, Meräni. Mit einem Stamm, wir rennen mit einem Stamm.
2: Nur der Stein ist zu trocken, lieber Reinhard, der Stein ist zu trocken, lieber Reinhard, zu trocken.
3: Da haben wir fast gedacht. Befeucht ihn, mein Reini, mein Reini, mein Reini, befeucht ihn, mein Reini, mach ihm einfach nass. Ja.
2: Und womit soll ich ihn befeuchten, lieber Reinhard, lieber Reinhard? Womit soll ich ihn befeuchten? Womit soll ich ihn nass machen?
3: Probier's mit Wasser, Meräni, Meräni, Meräni. Mit Wasser, Meräni, mit Wasser wird's nass.
2: Im Prinzip richtig, ja. Und womit soll ich's holen, lieber Reinhard, lieber Reinhard? Womit soll ich's holen, lieber Reinhard? Womit?
3: In einer Kanne, Meräni, Meräni, Meräni. In einer Kanne. Mein Reinhard, in einer Kanne holt mir was. Ne?
2: Reinhard, jetzt kommt der Überhammer.
3: Okay.
2: Da wärst du nie drauf gekommen.
3: Was?
2: Da ist ein Loch in der Kanne. Reinhard, ein Loch.
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1: Die steirische FPÖ liegt in einer aktuellen Umfrage der Krone-Zeitung deutlich vorne. Laut der Erhebung kommt die Partei von Landeshauptmann Mario Kunersek auf 43%. Die ÖVP und die SPÖ liegen mit jeweils 19% deutlich dahinter. Die Grünen und die KPÖ können leicht zulegen. Die Neos würden den Einzug in den Landtag knapp schaffen. Beim Waldbrand südlich von Wiener Neustadt gibt es nach wie vor kein Brand aus. Das Feuer im Föhrenwald ist zwar unter Kontrolle, die Einsatzkräfte müssen die Glutnester aber im Auge behalten. Und 800 Feuerwehrleute waren gestern im Einsatz. Zwischenzeitlich mussten auch Anrainer evakuiert werden. Es ist der zweite Großbrand im Föhrenwald innerhalb von 2 Wochen. Red Bull Salzburg gibt heute den Verkauf von Lucas Gournandouart an den englischen Premier League-Aufsteiger Hull City bekannt. Der 23-jährige Franzose war im Sommer 2022 für 13 Millionen Euro der teuerste Einkauf der Salzburger, konnte die Erwartungen aber nicht erfüllen. Die Ablösesumme soll bei 4 Millionen Euro liegen. Die Forderung nach einer längeren Wochenarbeitszeit und weniger Feiertagen sorgt heute für Kritik. Der Präsident der niederösterreichischen Industriellen Vereinigung, Kari Ochsner, hat in der Krone gesagt, dass eine 41-Stunden-Woche die meisten Leuten nicht auffallen würde. Die Gewerkschaft und die FPÖ lehnen den Vorschlag entschieden ab.
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2: Heute Abend kann der Sommer in den meisten Regionen nochmal ganz entspannt ausklingen. Die Sonne geht unter, es ist warm, aber es erwartet uns auch eine sternenklare Nacht. Nur in Tirol und Vorarlberg kommen stellenweise noch Gewitter und Regenschauer runter. In der Nacht gehen die Temperaturen runter auf 22 bis 14 Grad. Morgen Sonntag dann. Vom Westen her ziehen immer mehr Wolken und Regenschauer rein. Am Nachmittag sind dann vor allem über den Bergen auch kräftige Gewitter möglich. Der Osten, der ignoriert das Ganze ganz fein. Sonne und bis zu 37 Grad. Salzburg, A10 Richtung Salzburg. Es wird Block abgefertigt vor dem Helbersbergtunnel. Ihr verliert da ca. 10 Minuten. B158 Richtung Salzburg zwischen Fuschl und Hof. Plus 20 Minuten noch wegen Überlastung. Und in Oberösterreich dauert es länger auf der B145 Richtung Munden bei Altmünster. Ihr verliert da ca. 15 Minuten. Kommt gut und sicher an.
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3: Tja, so schnell geht's und schon ist der Festival Sommer Musikfeiertag auch schon wieder vorbei. Schade eigentlich, ich habe schon sehr genossen, so viele Live-Songs für euch zu spielen. Und drum einer geht noch, würde ich sagen. Einmal klatschen wir noch alle gemeinsam. Applaus für Reinhard Fendrich. Haben Sie Wien schon bei Nacht gesehen? In der Live-Version. Ich bin Verena Saluke. Feinen Samstagfeierabend, Österreich.

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0: Johannes, hör auf zum Grimassen schneiden.
1: Also, dass euch das nicht einmal normal aufführen könnt.
0: Wirklich. 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

0: Ich hab die Arbeit gerade neu für mich entdeckt.
1: Ja, ja.
0: Und deshalb gerade in Manila eingecheckt. Ja, die ersten Cocktails sind schon weg. So wie leider auch das Internet. Ja, ja. So macht's.

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